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1: Im Studio Philipp Ringe. Heiß, heißer Mega-Hitze. Deutschland schwitzt und hat jetzt einen neuen Hitzerekord. Im Saarland wurde der Wert am Nachmittag gemessen mit 41,3 Grad. Die Hitze ist ja auch immer mehr zu spüren. Viele Veranstaltungen wurden schon abgesagt und auch der Rettungsdienst hat mehr zu tun. Der Magdeburger Todesfahrer muss lebenslang ins Gefängnis. Das Landgericht Magdeburg hat den 51-Jährigen unter anderem wegen Mordes verurteilt und auch die besondere Schwere der Schuld festgestellt. Aus Stuttgart 21 wird jetzt Stuttgart 31, denn erst Dezember 2031 wird der neue Tiefbahnhof offiziell an den Start gehen. Das hat jetzt Bahnchefin Paller mitgeteilt. Und einige Abschnitte des Bahnhofs sogar noch später. Stand jetzt Dezember 2033. Rotstifthammer bei VW. Der Konzern will noch mehr Stellen streichen und auch etliche Standorte dicht machen. Laut dem Manager-Magazin könnten weltweit bis zu 100.000 Stellen insgesamt weggestrichen werden. Doppelt so viele als bisher geplant. Eine endgültige Entscheidung soll dazu am 9. Juli fallen. Soweit der Star-FM-Nachrichtenüberblick.
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1: Im Studio Philipp Ringe. Heiß, heißer Mega-Hitze. Deutschland schwitzt und hat jetzt einen neuen Hitzerekord. Im Saarland wurde der Wert am Nachmittag gemessen mit 41,3 Grad. Die Hitze ist ja auch immer mehr zu spüren. Viele Veranstaltungen wurden schon abgesagt und auch der Rettungsdienst hat mehr zu tun. Der Magdeburger Todesfahrer muss lebenslang ins Gefängnis. Das Landgericht Magdeburg hat den 51-Jährigen unter anderem wegen Mordes verurteilt und auch die besondere Schwere der Schuld festgestellt. Aus Stuttgart 21 wird jetzt Stuttgart 31, denn erst Dezember 2031 wird der neue Tiefbahnhof offiziell an den Start gehen. Das hat jetzt Bahnchefin Paller mitgeteilt. Und einige Abschnitte des Bahnhofs sogar noch später. Stand jetzt Dezember 2033. Rotstifthammer bei VW. Der Konzern will noch mehr Stellen streichen und auch etliche Standorte dicht machen. Laut dem Manager-Magazin könnten weltweit bis zu 100.000 Stellen insgesamt weggestrichen werden. Doppelt so viele als bisher geplant. Eine endgültige Entscheidung soll dazu am 9. Juli fallen. Soweit der Star-FM-Nachrichtenüberblick.
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1: Im Studio Philipp Ringe. Heißer Mega-Hitze. Deutschland schwitzt und hat jetzt einen neuen Hitzerekord. Im Saarland wurde der Wert am Nachmittag gemessen mit 41,3 Grad. Die Hitze ist ja auch immer mehr zu spüren. Viele Veranstaltungen wurden schon abgesagt und auch der Rettungsdienst hat mehr zu tun. Der Magdeburger Todesfahrer muss lebenslang ins Gefängnis. Das Landgericht Magdeburg hat den 51-Jährigen unter anderem wegen Mordes verurteilt und auch die besondere Schwere der Schuld festgestellt. Aus Stuttgart 21 wird jetzt Stuttgart 31, denn erst Dezember 2031 wird der neue Tiefbahnhof offiziell an den Start gehen. Das hat jetzt Bahnchefin Paller mitgeteilt. Und einige Abschnitte des Bahnhofs sogar noch später. Stand jetzt Dezember 2033. Rotstifthammer bei VW. Der Konzern will noch mehr Stellen streichen und auch etliche Standorte dicht machen. Laut dem Manager-Magazin könnten weltweit bis zu 100.000 Stellen insgesamt weggestrichen werden. Doppelt so viele als bisher geplant. Eine endgültige Entscheidung soll dazu am 9. Juli fallen. Soweit der Star FM Nachrichtenüberblick.
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3: Im Studio Christian Orschmann. Deutschland hat einen neuen Hitzerekord. Der Deutsche Wetterdienst registrierte nach vorläufigen Angaben gestern Nachmittag 41,3 Grad. Gemessen wurde der Wert in Saarbrücken-Burbach im Saarland. Thomas Bleskin berichtet.
4: Der bisherige Rekord hierzulande lag bei 41,2 Grad. Gemessen 2019 an zwei Messstationen in Nordrhein-Westfalen. Allerdings Ende Juli, nicht wie jetzt schon im Juni. Experten sagen, extreme Wetterlagen wie die aktuelle Hitzewelle sind wegen der Klimakrise bei uns häufiger geworden. Die Statistik des Deutschen Wetterdienstes zeigt, dass die durchschnittliche Anzahl der Tage mit Temperaturen über 30 Grad in den vergangenen Jahren in Deutschland zugenommen hat.
3: In mehreren Bundesländern starten die Sommerferien. Wer das nutzen möchte, um nach Österreich oder Italien zu fahren, muss eventuell noch einmal umplanen. Heute ist der Fernpass nach Österreich für 2 Stunden gesperrt. Experten warnen vor langen Staus. Fabian Schaffer berichtet.
5: Von 10 bis 12 Uhr ist die B179 nicht befahrbar. Die Strecke ist unter anderem so beliebt, weil es hier möglich ist, mautfrei nach Österreich und Italien zu kommen. Rund 30.000 Autos fahren hier täglich lang. In Hessen, Rheinland-Pfalz und dem Saarland beginnen an diesem Wochenende die Sommerferien. Der ADAC empfiehlt, den Fernpass weiträumig zu umfahren. Am besten geht das über die A96 bei Lindau zur Rheintal-Autobahn oder ab dem Kreuz Ulm über die A8 bei München über Kiefersfeld. Felden zur Inntal-Autobahn.
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3: Die deutsche Fußballnationalmannschaft trifft im WM-16-Finale übermorgen am Montag auf Paraguay. Der Gegner für das Team von Bundestrainer Nagelsmann steht durch die Ergebnisse anderer Vorrundengruppen fest. Soweit das Neueste aus dem Star FM News Center.
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Dexter and the Moonrocks bringen Steinchen vom Mond mit und ihren Grunge Rock aus Texas direkt in die Star FM Playlist mit Freakin' Out.

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8: Im Studio Christian Horschmann. Kitzingen hat einen neuen Temperaturrekord aufgestellt. Der Deutsche Wetterdienst hat dort vorläufig 40,7 Grad gemessen. Das wäre die höchste je in Bayern gemessene Temperatur. Der bisherige Rekord lag bei 40,3 Grad, ebenfalls in Kitzingen, gemessen 2015. Und auch der Main hat eine Rekordwassertemperatur erreicht. An der Messstation bei Würzburg wurden gestern Nachmittag 30 Grad gemessen. Optimal wären zu dieser Jahreszeit 20 bis 25 Grad. In mehreren Bundesländern starten die Sommerferien. Wer das nutzen möchte, um nach Österreich oder Italien zu fahren, muss eventuell noch einmal umplanen. Heute ist der Fernpass nach Österreich für 2 Stunden gesperrt. Experten warnen vor langen Staus. Fabian Schaffer berichtet.
9: Von 10 bis 12 Uhr ist die B179 nicht befahrbar. Die Strecke ist unter anderem so beliebt, weil es hier möglich ist, mautfrei nach Österreich und Italien zu kommen. Rund 30.000 Autos fahren hier täglich lang. In Hessen, Rheinland-Pfalz und dem Saarland beginnen an diesem Wochenende die Sommerferien. Der ADAC empfiehlt, den Fernpass weiträumig zu umfahren. Am besten geht das über die A96 bei Lindau zur Rheintal-Autobahn oder ab dem Kreuz Ulm über die A8 bei München über Kiefersfelden zur Inntalautobahn.
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8: Die deutsche Fußballnationalmannschaft weiß nun, wer ihr erster K.O.-Gegner bei der WM ist: Paraguay. Das steht nach dem 1:0 Spaniens gegen Uruguay fest. Das 16. Finale findet übermorgen am Montagabend um 22.30 Uhr statt. Sollte Deutschland weiterkommen, wäre Frankreich ein möglicher Gegner im Achtelfinale. Die Franzosen haben sich durch ein 4:1 gegen Norwegen als Gruppensieger qualifiziert. Soweit das Neueste aus dem Star FM News Center.
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9: Im Studio Christian Horschmann. Kitzingen hat einen neuen Temperaturrekord aufgestellt. Der Deutsche Wetterdienst hat dort vorläufig 40,7 Grad gemessen. Das wäre die höchste je in Bayern gemessene Temperatur. Der bisherige Rekord lag bei 40,3 Grad, ebenfalls in Kitzingen, gemessen 2015. Und auch der Main hat eine Rekordwassertemperatur erreicht. An der Messstation bei Würzburg wurden gestern Nachmittag 30 Grad gemessen. Optimal wären zu dieser Jahreszeit 20 bis 25 Grad. In mehreren Bundesländern starten die Sommerferien. Wer das nutzen möchte, um nach Österreich oder Italien zu fahren, muss eventuell noch einmal umplanen. Heute ist der Fernpass nach Österreich für 2 Stunden gesperrt. Experten warnen vor langen Staus. Fabian Schaffer berichtet.
10: Von 10 bis 12 Uhr ist die B179 nicht befahrbar. Die Strecke ist unter anderem so beliebt, weil es hier möglich ist, mautfrei nach Österreich und Italien zu kommen. Rund 30.000 Autos fahren hier täglich lang. In Hessen, Rheinland-Pfalz und dem Saarland beginnen an diesem Wochenende die Sommerferien. Der ADAC empfiehlt, den Fernpass weiträumig zu umfahren.
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9: Die deutsche Nationalmannschaft bereitet sich auf ihr erstes K.O.-Spiel bei dieser Fußball-WM vor. Und in der Nacht hat sich auch entschieden, gegen wen es am Montag im 16. Finale geht. Gegen das Team aus Paraguay. Thomas Bremser berichtet.
11: Durch den neuen XXL-Modus bei dieser WM gab es vorher fast 500 Szenarien. Noch vor dem Ende der Vorrunde bleibt rein rechnerisch nur noch Paraguay übrig. Die Südamerikaner verloren zum Auftakt deutlich gegen Mitgastgeber USA. Danach schmissen sie mit einem 1:0-Sieg die Türkei aus dem Turnier und hatten dabei mehr als Glück. Wenn das Team von Julian Nagelsmann das defensivstarke Paraguay schlägt, wartet im Achtelfinale vermutlich einer der großen Favoriten, Frankreich.
9: Soweit das Neueste aus dem Star FM News Center.
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8: Im Studio Christian Orschmann. Kitzingen hat einen neuen Temperaturrekord aufgestellt. Der Deutsche Wetterdienst hat dort vorläufig 40,7 Grad gemessen. Das wäre die höchste je in Bayern gemessene Temperatur. Der bisherige Rekord lag bei 40,3 Grad, ebenfalls in Kitzingen, gemessen 2015. Und auch der Main hat eine Rekordwassertemperatur erreicht. An der Messstation bei Würzburg wurden gestern Nachmittag 30 Grad gemessen. Optimal wären zu dieser Jahreszeit 20 bis 25 Grad. Die Bundesregierung möchte alle 33 Empfehlungen der Rentenkommission umsetzen. Mit Berlins Wirtschaftssenatorin Franziska Giffey hat sich jetzt aber im Tagesspiegel die nächste SPD-Politikerin dagegen ausgesprochen, die abschlagsfreie Rente nach 45 Beitragsjahren abzuschaffen. Ihr gehe das zu schnell, so Giffey. Jan-Hinner Reitze berichtet.
9: Gleich als CDU-Bundeskanzler Merz und SPD-Arbeitsministerin Baas die Reformvorschläge offiziell in die Hand bekommen haben, erklärten beide, genau so setzen wir alle Vorschläge um. Giffey hatte sich das so nicht vorgestellt, stattdessen eine Debatte auf Basis der Empfehlungen, ähnlich wie bei der Krankenkassenreform, von der durch Kritik von allen Seiten allerdings immer weniger übrig bleibt. Das soll bei der Rente nicht passieren, auch wenn es vor allem für die SPD schmerzhaft ist, wenn die von ihr durchgesetzte abschlagsfreie Rente nach 45 Beitragsjahren wieder wegfällt.
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8: Die deutsche Fußballnationalmannschaft weiß nun, wer ihr erster K.O.-Gegner bei der WM ist, Paraguay. Das steht nach dem 1:0 Spaniens gegen Uruguay fest. Das 16. Finale findet übermorgen am Montagabend um 22.30 Uhr statt. Sollte Deutschland weiterkommen, wäre Frankreich ein möglicher Gegner im Achtelfinale. Die Franzosen haben sich durch ein 4:1 gegen Norwegen als Gruppensieger qualifiziert. Soweit das Neueste aus dem Star FM News Center.
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10: Heftig, 8.45 Uhr und schon 26 Grad hier bei uns in Nürnberg. Meldet aber auch Fürth und auch Lauf. Es wären noch 38, die Höchstwerte heute Nachmittag. Ja, und morgen auch nochmal 37 am Sonntag. Aber am Abend dann vielleicht schon die ersten Gewitter, definitiv aber am Montag. Montag und Dienstag wechselnd bewölkt mit Regenschauern und Gewittern und nur noch 27 Grad. Geil, oder? Vorsicht auf der A3, Nürnberg Richtung Würzburg, zwischen Erlangen-Tennenlohe und dem Kreuz Fürth-Erlangen hat es einen Unfall gegeben. Hier liegen Fahrzeugteile auf der Fahrbahn. Momentan ist der mittlere Fahrstreifen gesperrt und der linke. In Nürnberg wird geblitzt, in der Wetzendorfer Straße, der Rohnstraße, der Wiesenstraße und der Saarbrückener Straße, in Fürth, in der Karolsburger Straße oder auch einer in Schwabach, Igelsdorfer Weg. Hast du noch was für mich? Dann schick mir gerne Sprachnachricht ins Studio 0800 0303 666. Schreib mir oder ruf an. Hauptsache, du meldest dich bei mir. Komm gut durch, wenn du unterwegs bist. Ich bin die Burner. Schönen Samstag. Freut mich, dass du Star FM eingeschalten hast. Schon mal die erste richtige Wahl an diesem heißen Samstag getroffen. Ich würde sagen, wir halten es heute wie Gary bei SpongeBob. Kennst du ja sicher die Schnecke, oder? Alles wird ganz langsam erledigt. Alles andere wäre bei der Hitze auch echt Quatsch. Außer Maximum Rock, da darf es auch mal schneller zugehen. Ich habe für dich gleich dabei die Arctic Monkeys, I Bet You Look Good on the Dance Floor. Gute Laune-Song von Iggy Pop, The Passenger und hier sind Green Day und Ballyhoo. Hab einen schönen Samstagmorgen. Lass es dir gut.

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0: bet you look good on the dance floor. Die Arctic Monkeys. Hier bei Star FM Maximum Rock. Ja, du siehst sicher toll aus, auch wenn du komplett verschwitzt bist. Temperaturen in Deutschland ja gerade echt heftig. 41,1 Grad wurden gestern im Saarland gemessen. Neuer Hitzerekord. So heiß war es noch nie im Juni seit den Aufzeichnungen. Ja, und wir sind mitten in der Open-Air-Saison. Vielleicht gehst du heute ja auch auf ein Festival oder auf ein Konzert. Die Toten Hosen zum Beispiel, die spielen heute in Frankfurt und da werden es heute auch 40 Grad werden. Und die Hosen, die haben gestern einen ganz langen Infopost geteilt bezüglich der Hitze, also wo es Wasserstellen gibt, was man mit reinnehmen darf, Mini-Ventilatoren und Fächer zum Beispiel sind erlaubt, 0,5 Tetra-Packs und so weiter. Gilt ja auch für die Band selber, ne? Wenn man bei der Hitze dann so 2 bis 3 Stunden auf der Bühne steht und sich verausgabt, also das ist für alle Seiten heftig. 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

0: Die beste aller Zeiten, die Broilers, hier bei Stuff am Maximum Rock. Ja, heiße Phase gerade bei der Band. Ihre Open-Air-Tour steht ja nächste Woche an, geht dann los. Erstes Konzert in Nürnberg. Davor spielen sie heute und morgen noch ihre kleinen Warm-Up-Shows. Heute in Hamburg und morgen in Berlin. Also allen, die da die Tickets ergattern konnten und Glück hatten, wünsche ich ganz, ganz viel Spaß. Ich gehöre leider nicht dazu, ich habe es auch probiert. Aber ich freue mich dann auf die große Open-Air-Sause. Wie gesagt, geht nächste Woche Donnerstag in Nürnberg los und dann spielen sie ja auch noch in Dresden zusammen mit Social Distortion und ihr größtes Konzert dann natürlich und das größte Konzert ihrer Karriere, Heimspiel in Düsseldorf, der Ultra Bowl. Das wird sicher richtig, richtig geil. Also vielleicht sehen wir uns ja auf dem ein oder anderen Broilers Konzert. Für mich machen die einfach live unfassbar viel Spaß. Ich würde mich freuen.
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0: Die neue von Social Distortion hier bei Star FM Maximum Rock. Hallo Franken, schönen Samstag. Was hast du denn geplant heute? Ich habe noch ein paar Tipps für dich.
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0: Also im Lauf ist noch bis morgen das legendäre Altstadtfest. Musikprogramm auf 8 Bühnen. Die beste Live-Mucke beim Altstadtfest gibt's aber ja bekanntlich auf der Bisping-Bühne in der Spitalstraße. Heute um 17 Uhr spielen da die Local Heroes Chormonks. Morgen um 12:45 dann Superskank, Ska-Punk und Reggae aus Nürnberg. Unbedingte Empfehlung auch von mir um 15 Uhr morgen Disco Schorle Deluxe. Indie-Coverband aus Nürnberg machen live ganz, ganz viel Spaß. Und dann natürlich große Vorfreude auf nächste Woche. Endlich wieder Rockkonzerte im Stadionpark. Nächste Woche Donnerstag die Broilers.
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Oh, ich habe jetzt schon Gänsehaut. Ja, und Samstag dann das Save the Core Festival. Headliner, die legendären Sex Pistols featuring Frank Carter. Ja.

Das erste Mal überhaupt, dass die Sex Pistols in Franken spielen. 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Jetzt erstmal ein schönes Wochenende. Rein in diesen Samstagvormittag.

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9: Im Studio Christian Orschmann. Mit 41,3 Grad ist in Saarbrücken-Burbach gestern Abend nach vorläufigen Angaben des Deutschen Wetterdienstes die bisher höchste jemals gemessene Temperatur in Deutschland erreicht worden. Und an diesem Wochenende wird dieser Wert möglicherweise noch übertroffen. Erwartet werden bis zu 42 Grad. Jan-Hinne Reitze berichtet.
10: Sich möglichst wenig vornehmen, das ist der häufigste Rat, wie man am besten durch die Hitze kommt. Deutschlandweit sind von Schulfest bis Sport zahlreiche Veranstaltungen abgesagt worden, einiges findet aber auch statt. Die DLRG ist auf einen Ansturm auf Badeseen vorbereitet und rechnet mit vielen Einsätzen. Besonders groß ist die Herausforderung auch für Pflegeheime. Im Dachgeschoss eines Altenheims in Krefeld kollabierten 5 Bewohner und mussten ins Krankenhaus. Die Bahn hat auch schon wieder einen Regionalzug räumen müssen, weil die Klimaanlage ausgefallen war.
9: Die Bundesregierung möchte alle 33 Empfehlungen der Rentenkommission umsetzen. Mit Berlins Wirtschaftssenatorin Franziska Giffey hat sich jetzt aber im Tagesspiegel die nächste SPD-Politikerin dagegen ausgesprochen, die abschlagsfreie Rente nach 45 Beitragsjahren abzuschaffen. Ihr gehe das zu schnell, so Giffey. Soweit das Neueste aus dem Star-FM News Center.
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9: Die deutsche Fußballnationalmannschaft weiß nun, wer ihr erster K.O.-Gegner bei der WM ist, Paraguay. Das steht nach dem 1:0 Spaniens gegen Uruguay fest. Das 16. Finale findet übermorgen am Montagabend um 22.30 Uhr statt. Sollte Deutschland weiterkommen, wäre Frankreich ein möglicher Gegner im Achtelfinale. Die Franzosen haben sich durch ein 4:1 gegen Norwegen als Gruppensieger qualifiziert.
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12: Einen schönen Samstagvormittag mit 30 Grad jetzt schon hier in Nürnberg. 30 Grad auch in Fürth, auch Erlangen 30 Grad. Ist ja einiges abgesagt worden jetzt am Wochenende. Der Bayerische Fußballverband hat alle organisierten Verbandsspiele und Turniere das Wochenende abgesagt. Macht auch absolut Sinn bei der Hitze. Wären heute noch 38 Grad am Nachmittag, morgen der Sonntag 37. Da kann es am Abend eventuell schon die ersten Gewitter geben. Definitiv dann aber ab Montag. Und Montag und Dienstag dann mit Regen und Gewitter und das bei 27 Grad. Das klingt gerade hervorragend, oder? Vorsicht auf der A9 Richtung München, also von Nürnberg nach München, zwischen Allersberg und Hilbertstein. Da liegt ein Fahrrad auf der linken Spur. Also da bitte Obacht geben, das wäre ziemlich unschön, wenn du da drüber schürst. In Nürnberg, in der Wetzendorfer Straße, in Blitze, in der Wiesenstraße, der Rohnstraße oder auch der Saarbrückener Straße. Dann in Fürth, Karolsburger Straße, in Büchenbach, bei Roth, in der unteren Bahnhofstraße, Schwabach, Igelsdorfer Weg, in Herzogenaurach, in der Reuth wird geblitzt. Und dann gibt es noch einen Blitzer in Oberasbach, in der Kurt-Schumacher Straße. Und wenn du noch was für mich hast, gern Bescheid geben, 0800 0303 666. Komm gut durch. Ja, mein Name ist Programm. Guten Morgen, ich bin die Börner. Start mal gemeinsam rein in diesen heißen Samstag. Ich freue mich, dass du mit dabei bist. Schön, dass du Star FM eingeschaltet hast. Jetzt gleich Maximum Rock von POD, Youth of the Nation. Einer der großen Queen-Klassiker, Somebody to Love, habe ich dabei. Und die Offspring gehen bei mir immer Let the Bad Times Roll.

0: Hier ist dafür Maximum Rock an deinem Samstagvormittag. Ja, und die Temperaturen in Deutschland echt heftig gerade. Ich habe es vorhin schon mal erwähnt, gestern Spitzenwert im Saarland 41,1 Grad wurden da gemessen. Ja, und wir sind mitten in der Open-Air-Saison und vielleicht gehst du auch das Wochenende auf ein Festival oder gehst feiern oder bist da gerade schon. Wir haben die Woche ja bei Star FM mal über das Thema Trinkpausen bei Konzerten gesprochen. Also wie du das findest, kann die Band so ganz offiziell eine Pause einlegen, so wie man das vielleicht von Theatervorstellungen kennt oder gerade bei der WM, da gibt es ja auch die Hydration Breaks. Also die meisten Maximum Rocker finden es Quatsch.
1: Pause während dem Konzert. Ach, nee, mach das doch einfach. Also Leute, nicht. Nee, komm.
2: Also aus Sicht der Künstler, ganz ehrlich, das, was die da oben machen, ist Hochleistungssport. Und wenn es ein langes Konzert ist und die Künstler auf der Bühne meinen, sie müssen jetzt eine Pause machen, mal kurz was trinken, völlig verständlich sollen sie machen.
3: Die Pause bei den Konzerten ist schon ein Stimmungskiller. Ich war mal bei Fallen in Reverse und da gab es, glaube ich, mehrere unangekündigte Pause von Minimum 15 bis 20 Minuten mitten im Konzert, ohne jegliche Erklärung dazu. Und die Leute konnten das auch nicht nachvollziehen und nicht verstehen und haben dann auch gebuht und die Stimmung war dann auch weg.
0: Kann ich absolut verstehen. Also so eine längere offizielle Pause finde ich auch komisch. Dream Theater oder A Perfect Circle, die machen sowas aber. Da läuft dann so ein Countdown tatsächlich auf den Bildschirmen runter und man weiß dann, wann es wieder losgeht. Mastodon waren die Woche bei uns im Studio und die sagen zum Beispiel, kurze Pausen absolut wichtig, aber keine Hydration Breaks.
4: I hope I'm able to hydrate, but you know, I think it's important to have breaks a little bit here and there, 30 seconds or so. For people to catch their breath and give their ears a rest for a second. But yeah, no hydration breaks, no.
0: Wie stehst denn du dazu? Also findest du so offizielle Pausen bei Konzerten, Hydration Breaks gut oder denkst du dir, nee, also brauche ich wirklich nicht? Gern deine Meinung reinschicken hier ins Studio zu mir. 0800 03 03.

0: Before, die neue von Brian Fallon, das ist der Frontmann von The Gaslight Anthem, hat ja ein neues Soloalbum angekündigt. Not Bad for New Jersey heißt es. Kommt dann am 10. September raus und er kommt auch wieder zu uns. 4 Termine sind angekündigt, ganz frisch jetzt. Am 2. November in der Live Music Hall in Köln, dann am 3. November im Kesselhaus in München, am 4. November im Astra in Berlin und dann nochmal am 6. November in Hamburg. Ich habe mir meine Tickets die Woche im Presale geholt. Ich habe 44 € bezahlt. Der offizielle Vorverkauf ist gestern gestartet.
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0: Die Lowlifes mit Loser an deinem Samstagvormittag hier bei Star FM Maximum Rock. Wir müssen noch mal über gestern reden.
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0: Ja, von wegen Sommerloch. Wir Maximum Rocker können uns gerade richtig glücklich schätzen. So viele neue Platten und Singles. Wirklich für jedes Rock-Genre ist da was dabei, die gestern rauskommen. Muse haben gestern The Wow Signal veröffentlicht, ihr 10. Studioalbum.

Viele, viele der Songs gab es ja vorher schon, wurden ja so im Laufe des Jahres, möchte ich fast schon sagen, veröffentlicht. Also Muse mit neuem Studioalbum, The Wow Signal heißt es, ihr 10. Studioalbum mittlerweile. Auch von Fury in the Slaughterhouse gibt es seit gestern was Neues, Changes, ihr bereits 15. Studioalbum.

ganz klassischer Fury-Sound. Ja, noch nicht so lange im Geschäft wie Fury, aber mindestens genauso erfolgreich sind The Pretty Reckless. Da kam gestern das 5. Studioalbum raus. Dear God heißt das Ganze.

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1: Ja, das war noch lange nicht alles. Metallica haben die Reload nochmal neu veröffentlicht. Die gibt's jetzt als Limited Deluxe Edition. Dann gab's gestern noch neue Singles von den Rolling Stones, Jello's Lover. Für die Punkrock-Fraktion, es gibt einen neuen Song von Itchy. I just don't know what I should do. Auch ein sehr schönes Video dazu auf ihren Socials gestern veröffentlicht. Itchy, Bleeding Hearts and Heart Attacks heißt der neue Song. Ja, und Fahrt in Urlaub hat gestern auch nochmal einen neuen Song rausgehauen. Da wird es ja bald ein Soloalbum geben. Sein neuer Song heißt See.
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Klassischer Fahrtenurlaub, oder? Geile Zeiten für uns Maximum Rocker. Viel neue Musik gestern erschienen am New Rock Friday. Gibt natürlich immer einen Überblick hier bei Star FM Maximum Rock.

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7: Im Studio Christian Orschmann. Kitzingen hat einen neuen Temperaturrekord aufgestellt. Der Deutsche Wetterdienst hat dort vorläufig 40,7 Grad gemessen. Das wäre die höchste je in Bayern gemessene Temperatur. Der bisherige Rekord lag bei 40,3 Grad, ebenfalls in Kitzingen, gemessen 2015. Und auch der Main hat eine Rekordwassertemperatur erreicht. An der Messstation bei Würzburg wurden gestern Nachmittag 30 Grad gemessen. Optimal wären zu dieser Jahreszeit 20 bis 25 Grad. Mit 41,3 Grad ist in Saarbrücken-Burbach gestern Abend nach vorläufigen Angaben des Deutschen Wetterdienstes die bisher höchste jemals gemessene Temperatur in Deutschland erreicht worden. Und an diesem Wochenende wird dieser Wert möglicherweise noch übertroffen. Erwartet werden bis zu 42 Grad. Die Bundesregierung möchte alle 33 Empfehlungen der Rentenkommission umsetzen. Mit Berlins Wirtschaftssenatorin Franziska Giffey hat sich jetzt aber im Tagesspiegel die nächste SPD-Politikerin dagegen ausgesprochen, die abschlagsfreie Rente nach 45 Beitragsjahren abzuschaffen. Ihr gehe das zu schnell, so Giffey. Jan-Hinner Reitze berichtet.
8: Gleich als CDU-Bundeskanzler Merz und SPD-Arbeitsministerin Baas die Reformvorschläge offiziell in die Hand bekommen haben, erklärten beide, genau so setzen wir alle Vorschläge um. Giffey hatte sich das so nicht vorgestellt, stattdessen eine Debatte auf Basis der Empfehlungen, ähnlich wie bei der Krankenkassenreform, von der durch Kritik von allen Seiten allerdings immer weniger übrig bleibt. Das soll bei der Rente nicht passieren, auch wenn es vor allem für die SPD schmerzhaft ist, wenn die von ihr durchgesetzte abschlagsfreie Rente nach 45 Beitragsjahren wieder wegfällt.
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7: Die deutsche Fußballnationalmannschaft trifft im WM-16-Finale übermorgen am Montag auf Paraguay. Der Gegner für das Team von Bundestrainer Nagelsmann steht durch die Ergebnisse anderer Vorrundengruppen fest. Soweit das Neueste aus dem Star FM News Center.
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9: Es ist 10:45. Wir haben aktuell bei uns in Nürnberg 32 Grad. 32 sind es auch in Schwabach und 31 Grad in Schneitach. 38 dann die Spitzenwerte heute Nachmittag bei uns. Ja, erreichen wir dann so gegen 17 Uhr. Heftige Temperaturen im Moment. Morgen dann auch nochmal 37 Grad. Eventuell am Abend die ersten Gewitter. Wahrscheinlich aber erst am Montag. Und da dann wirklich wechselnd bewölkt mit Regenschauern und Gewittern. Und ich glaube, jeder schreit Juhu, wenn es ein bisschen abkühlt. Es werden dann nur noch 27 Grad. Auf der A3 Würzburg Richtung Nürnberg zwischen Erlangen-Tennenlohe und Nürnberg-Nord steht ein defekter LKW und blockiert den Standstreifen und den rechten Fahrstreifen. Also hier Obacht, da ist wohl ein Reifen geplatzt, da liegen nämlich Reifenteile auf der Fahrbahn. Also da bitte aufpassen, sonst kommst du überall gut durch. Blitzer in Nürnberg in der Pfälzerstraße, Fürther Straße, in der Schlotfeger Gasse und der Saarbrückener Straße. In Fürth Karolsburger Straße, in Oberasbach in der Kurt-Schumacher Straße, Erlangen-Gebbert-Straße und in Büchenbach in der unteren Bahnhofstraße steht auch noch einer. Hast du noch was für mich? Dann gern Bescheid geben. 0800 0303 666. Komm gut durch.
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9: Ich bin die Börner. Ich freue mich, dass du eingeschalten hast und StarFM hörst an deinem Samstagvormittag. Mir fällt das Denken ehrlich gesagt gerade ein bisschen schwer bei der Hitze. Aber ich glaube, da geht es uns allen ähnlich, oder? Ja, ich hoffe, du hast auch alles, was du irgendwie erledigen wolltest oder musst, hast du schon irgendwie hinter dich gebracht. Ich habe jetzt Maximum Rock für dich, gleich die Queens of the Stone Age dabei. No One Knows, für mich immer noch einer der geilsten Songs der Band. Billy Idol für die Classic Rock Fraktion Rebel Yell. Und für alle, die auf aktuellen Maximum Rock stehen, hier sind Måneskin und Honey, Are You Coming? Schönen Samstagvormittag.

0: Queens of the Stone Age, No One Knows, hier bei Starfam Maximum Rock. Bald auch wieder bei uns in Deutschland, sind ja als Supportband bei den beiden System of a Down Konzerten in Düsseldorf und in Berlin dabei.
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0: Da ist es auf jeden Fall richtig angenehm gerade im Kino. Also da kann man sich hinverziehen, da ist schön dunkel und schön kalt, wenn die Klimaanlage funktioniert und da nicht aussetzt. Und seit dieser Woche läuft ja der hier im Kino. Sorry, das ist einfach eine Steilvorlage. Ja, nicht Rayman, aber Supergirl, wer die Geschichte von Supergirl nicht kennt. Die Figur tauchte erstmals 1959 auf. Dann gab es den ersten Supergirl-Kinofilm 1985. Der war aber so schlecht, dass man 40 Jahre lang keine weitere Verfilmung mehr gemacht hat. Spoiler, der zweite Teil ist viel besser. Hier kommt das Urteil der Starfam-FilmkritikerInnen.
2: Ich würde dem Film 4 von 5 Sternen geben. Hat einfach total Spaß gemacht, den Film zu sehen. Er war nicht zu langatmig. Es gab coole Weltraumszenen. Deshalb würde ich den auf jeden Fall auch im Kino anschauen.
3: Wir fanden es total cool, dass DC eine neue Superheldin mit an Bord hat. Und als Highlight fanden wir tatsächlich Jason Momoa als Lobo. Der hat diese Rolle echt super gespielt. Wir hatten super viel Spaß mit dem.
4: Der Film ist auf jeden Fall sehr, sehr, sehr, sehr gut. Also er macht viele Sachen richtig. Man hat viele unterschiedliche Story, Stränge, unterschiedliche Standorte. Es ist nicht so monoton wie bei Superman, wo man nur die Erde als Standort hat. Man hat noch ein paar interessante andere Sachen.
2: Jeder, der einen Hund hat, so wie ich, versteht Supergirl auf jeden Fall und würde sich bestimmt auf die gleiche Mission begeben, um seinen Lieblingsfreund zu retten. Und Supergirl fand ich eben mega sympathisch, weil sie nicht das perfekte Girl-Mädchen war, sondern einfach ein paar Ecken und Kanten hatte und echt witzig war.
3: Von der Story her waren es wenige Überraschungen. Es war halt so ein Standard-Superheldenfilm. Hat auf jeden Fall trotzdem sehr viel Spaß gemacht und er war nicht so ernst wie andere DC-Filme, wie zum Beispiel Batman.
4: Die Story an sich ist ganz, ganz nett. Was der Film auf jeden Fall sehr, sehr gut kann, ist, dass es einfach ein Action-Feuerwerk ist und hat auf jeden Fall sehr, sehr viel Spaß gemacht und wenn eine gute Anlage dabei ist, dann macht er richtig Bock.
3: Also wir fanden ihn auf jeden Fall richtig cool zum Anschauen, würden ihn auch weiterempfehlen. Danke für die Kinotickets und den coolen Abend.
0: Immer gern. Danke fürs tolle Feedback. Du hast es gehört, unsere FilmkritikerInnen fanden Supergirl richtig gut. Und nächste Woche kannst du den Job bei uns übernehmen. Immer donnerstags hier bei Starfam Maximum Rock.
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0: Breaking Benjamin, Angels Fall, hier bei Starfam Maximum Rock. Ganz Deutschland schwitzt, es kommen ja täglich neue Hitzerekorde rein. Im Saarland gestern 41,1 Grad, heftig. Wie handhabst du das gerade?
1: Ich bleib cool, ich habe einen Pool zu Hause.
0: Ja, Sabine hat eine andere Lösung.
2: Ich bin ein Kellerkind. Ich sitze den ganzen Sommer im Keller und würde am liebsten am Südpol überwintern.
0: Es hilft jetzt zwar nicht gegen die Hitze, aber es sieht gut aus. Und naja, also zumindest gegen Sonne im Gesicht und auf dem Kopf hilft es schon. 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
2: Im Studio Christian Horschmann. Kitzingen hat einen neuen Temperaturrekord aufgestellt. Der Deutsche Wetterdienst hat dort vorläufig 40,7 Grad gemessen. Das wäre die höchste je in Bayern gemessene Temperatur. Der bisherige Rekord lag bei 40,3 Grad, ebenfalls in Kitzingen, gemessen 2015. Und auch der Main hat eine Rekordwassertemperatur erreicht. An der Messstation bei Würzburg wurden gestern Nachmittag 30 Grad gemessen. Optimal wären zu dieser Jahreszeit 20 bis 25 Grad. Innerhalb der SPD gibt es Widerstand dagegen, die abschlagsfreie Rente nach 45 Beitragsjahren abzuschaffen. Dabei hatte die Bundesregierung erklärt, alle Vorschläge der Rentenkommission umzusetzen. Mit einer Übergangszeit kommt aus der jungen Gruppe der Unionsfraktion im Redaktionsnetzwerk Deutschland ein möglicher Ansatz für einen Kompromiss. Jan-Henner Reitze berichtet.
3: Wer besonders jung angefangen hat zu arbeiten, darf früher in Rente, ohne dass etwas abgezogen wird. Das hatte die SPD in der Regierungszeit mit CDU-Kanzlerin Merkel durchgesetzt. Das jetzt wieder abschaffen? Nein, heißt es aus der SPD in Berlin und Mecklenburg-Vorpommern, wo im September gewählt wird. Aber die Kassen sind leer und die Frage wird wohl nur sein, ab wann die abschlagsfreie Rente nach 45 Beitragsjahren wegfällt. Auch die Rentenkommission hatte eine Übergangszeit vorgeschlagen, auf die jetzt auch die Union verweist, die aber gleichzeitig ein möglichst schnelles Ende möchte.
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2: Die deutsche Fußballnationalmannschaft weiß nun, wer ihr erster K.O.-Gegner bei der WM ist: Paraguay. Das steht nach dem 1:0 Spaniens gegen Uruguay fest. Das 16. Finale findet übermorgen am Montagabend um 22.30 Uhr statt. Sollte Deutschland weiterkommen, wäre Frankreich ein möglicher Gegner im Achtelfinale. Die Franzosen haben sich durch ein 4:1 gegen Norwegen als Gruppensieger qualifiziert. Soweit das Neueste aus dem Star FM News Center.
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4: Einen schönen Mittag wünsche ich bei aktuell 34 Grad hier in Nürnberg. In Rückersdorf sind es auch 34 und auch in Cadolzburg. Es sind noch 38 heute, so gegen 17 Uhr am Nachmittag, also heftige Werte im Moment. Ich glaube, alle freuen sich auf den Montag, wenn es dann endlich ein bisschen kühler wird. Ja, morgen der Samstag auch nochmal 37, eventuell am Abend erste Wärmegewitter, aber definitiv dann ab Montag, wie gesagt, Regen und Gewitter bei uns. Und nur noch 27 Grad. Geil, oder? Alles frei. Also momentan kommst du überall durch, wenn du unterwegs bist. Blitzer stehen in Nürnberg, zum Beispiel in der Fürther Straße, der Pfalzner-Weiher Straße oder der Saarbrückener Straße. In Oberasbach wird in der Kurt-Schumacher Straße geblitzt und Erlangen-Gebhardt Straße. Hast du noch was? Dann schick mir gerne Sprachnachricht rein. 0800 0303 666. Komm gut durch. Ich bin die Börner. Schön, dass ich dich heute durch diesen Morgen, durch diesen Samstagvormittag begleiten durfte. Eine Stunde haben wir jetzt noch gemeinsam hier, bevor dann T-Bone mit seinen Heroes übernimmt ab 12.45 Uhr. Und ich habe in der nächsten halben Stunde noch aktuellen Maximum Rock dabei. Evanescence, Who Will You Follow, Van Halen, das ist ein Rock-Klassiker. Panama, den hörst du gleich nach den All-American Rejects. Dirty Little Secret, ich wünsche dir einen schönen Samstag, ein schönes Wochenende.

0: Maximo Park, Books from Boxes an diesem Samstagmittag. Hier ist Star-Fan Maximum Rock mit über 40 Grad die Tage in Deutschland. Und wir sind ja mitten in der Open-Air-Saison. Ich meine, vielleicht gehst du ja heute auch auf ein Konzert oder bist gerade auf einem Festival unterwegs. Die Toten Hosen zum Beispiel, die spielen heute in Frankfurt und da werden es auch 40 Grad und die haben gestern noch einen langen Infopost geteilt bezüglich der Hitze, also wie man sich verhalten soll, wo es die Wasserstellen gibt, was man mit reinnehmen darf, Mini-Ventilatoren und Fächer sind erlaubt oder 0,5 Tetrapacks und so weiter. Gilt ja auch für die Band selber, ich denke es mir immer, die stehen ja da selber bei Hitze 2 bis 3 Stunden auf der Bühne und verausgaben sich und geben alles. Das ist schon heftig, also ja, an der Stelle einfach mal aufeinander aufpassen, damit es allen gut geht. 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
1: 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Wir versprechen euch, wir feuern aus allen Rohren, es soll eine Riesenfete werden und kommt also mit der richtigen Laune an und lasst es eine lange, laute Nacht werden für uns.
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0: Mit der neuen von Turnstyle Look Out For Me geht's gegen Mittag an diesem heißen Samstag. Hast du schon alle Dinge gecancelt, die du vorhattest? Oder hast du vielleicht Bock rauszugehen? Ich hätte ein paar Ideen.
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0: Also im Lauf ist noch bis morgen das legendäre Altstadtfest. Musikprogramm auf 8 Bühnen. Die beste Live-Mucke beim Altstadtfest gibt's aber ja bekanntlich auf der Bisping-Bühne in der Spitalstraße. Heute um 17 Uhr spielen da die Local Heroes Chormonks. Morgen um 12:45 dann Superskank, Ska-Punk und Reggae aus Nürnberg. Unbedingte Empfehlung auch von mir, um 15 Uhr morgen Disco Schorle Deluxe. Indie-Coverband aus Nürnberg machen live ganz, ganz viel Spaß. Und dann natürlich große Vorfreude auf nächste Woche. Endlich wieder Rockkonzerte im Stadionpark. Nächste Woche Donnerstag die Broilers.
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0: Oh, ich habe jetzt schon Gänsehaut. Ja, und Samstag dann das Save the Core Festival. Headliner, die legendären Sex Pistols featuring Frank Carter. Ja.

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4: Im Studio Christian Orschmann. Innerhalb der SPD gibt es Widerstand dagegen, die abschlagsfreie Rente nach 45 Beitragsjahren abzuschaffen. Dabei hatte die Bundesregierung erklärt, alle Vorschläge der Rentenkommission umzusetzen. Mit einer Übergangszeit kommt aus der jungen Gruppe der Unionsfraktion im Redaktionsnetzwerk Deutschland ein möglicher Ansatz für einen Kompromiss. Jan-Henner Reitze berichtet.
5: Wer besonders jung angefangen hat zu arbeiten, darf früher in Rente, ohne dass etwas abgezogen wird. Das hatte die SPD in der Regierungszeit mit CDU-Kanzlerin Merkel durchgesetzt. Das jetzt wieder abschaffen? Nein, heißt es aus der SPD in Berlin und Mecklenburg-Vorpommern, wo im September gewählt wird. Aber die Kassen sind leer und die Frage wird wohl nur sein, ab wann die abschlagsfreie Rente nach 45 Beitragsjahren wegfällt. Auch die Rentenkommission hatte eine Übergangszeit vorgeschlagen, auf die jetzt auch die Union verweist, die aber gleichzeitig ein möglichst schnelles Ende möchte.
4: Kitzingen hat einen neuen Temperaturrekord aufgestellt. Der Deutsche Wetterdienst hat dort vorläufig 40,7 Grad gemessen. Das wäre die höchste je in Bayern gemessene Temperatur. Der bisherige Rekord lag bei 40,3 Grad, ebenfalls in Kitzingen, gemessen 2015. Und auch der Main hat eine Rekordwassertemperatur erreicht. An der Messstation bei Würzburg wurden gestern Nachmittag 30 Grad gemessen. Optimal wären zu dieser Jahreszeit 20 bis 25 Grad.
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4: Die deutsche Fußballnationalmannschaft weiß nun, wer ihr erster K.O.-Gegner bei der WM ist, Paraguay. Das steht nach dem 1:0 Spaniens gegen Uruguay fest. Das 16. Finale findet übermorgen am Montagabend um 22.30 Uhr statt. Sollte Deutschland weiterkommen, wäre Frankreich ein möglicher Gegner im Achtelfinale. Die Franzosen haben sich durch ein 4:1 gegen Norwegen als Gruppensieger qualifiziert. Soweit das Neueste aus dem Star FM News Center.
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6: Hey, die Heidi Hody, T-Bone hier. Letzte Woche mein Pulver habe ich verschossen bei dem heißen Wochenende. Ich habe ja nur Songs mit Bezug auf Sommer und Hitze gespielt. Und siehe da, dieses Wochenende wird noch heißer. Ums Schwitzen kommt man nicht drum herum. Dabei hilft mir der Mann, der gerade bis Juli durch Europa tingelt, Alice Cooper. Ende Juli kommt sein Studioalbum Boxset auf den Markt. August ist er dann mit seinen Hollywood Vampires unterwegs. Und im Herbst dann seine Autobiografie Devil on My Shoulder inklusive Q&A Booktour durch den UK. Ende November, Anfang Dezember macht er dann eine Residenz in Las Vegas. Und nur das zu erzählen, bringt einen ins Schwitzen, ne? Nun lassen wir die Gitarren sprechen aus dem Jahr 1991. Feed My Frankenstein von Alice Cooper.

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17: Hey, die Heidi Hody, T-Bone hier. Mir ist ja gerade aufgefallen, dass ich der ein oder andere Coversong in der Playlist habe heute. Bisher nur alte Blues-Tracks, die erst als Cover richtig große Hits geworden sind. Nun was ein wenig aktueller, auch wenn es aus dem Jahr 1978 ist und damit fast 50 Jahre alt. Sammy Hagar hat ja nach seiner Zeit als Sänger von Montrose und vor Van Halen eine ziemlich erfolgreiche Solokarriere gestartet. 1978 hat er den Song I've Done Everything For You als Single veröffentlicht, was relativ unbemerkt blieb. Dann 3 Jahre später hat Rick Springfield den Song auf seinem Durchbruchalbum gepackt und wurde nach dem Erfolg von Jesse's Girl zu einem Top-10-Hit. Neulich auf Instagram habe ich ein paar Videos von Rick Springfield gesehen. Ich muss sagen, Hut ab. Der Junge ist inzwischen, ich glaube, 77 und macht eine unglaubliche Figur auf der Bühne. Nicht nur ist die Stimme noch da, sondern er sieht fitter aus als die meisten 30-Jährigen. Und hier ist er mit I've Done Everything For You, Rick Springfield.

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1: Hey, die Heidi Hodi, T-Bone hier. Wir baden gerade in L.A.-Wetter. Also kann man auch L.A.-Mucke dazu spielen. Eine Band, die mir sofort einfällt, wenn ich an L.A.-Bands denke, Warrant. Ende der 80er, Anfang der 90er hatten sie ihre Glanzzeit gehabt, aber so wie ich sehe, immer noch aktiv. Gerade auf Turn Up the Good Times Tour 2026 findet alles in den USA statt. Und man fragt sich, ob das dann alles wirklich so gut sein kann ohne Janie Lane. Er war es, was eigentlich Warrant ausgemacht hat. Ich habe meine Zweifel. Janie haben wir ja schon vor 15 Jahren verloren. Er ist August 2011 an einer akuten Alkoholvergiftung gestorben. Er wurde nur 47. Die erste kommerzielle Erfolge haben Warrant 1989 mit Down Boys gefeiert. Aus dem Debütalbum Dirty, Rotten, Filthy, Stinkin' Rich. Und hier ist der Song.

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16: Im Studio Milan Schmidt. Bis zu 41 Grad in unserer Region. Die Hitzewelle erreicht an diesem Wochenende ihren Höhepunkt in Franken. Zahlreiche Events rund um Nürnberg sind abgesagt und andere Veranstalter rüsten auf. Städte können aus Sicht des Umweltbundesamts helfen, den Menschen die Hitze erträglicher zu machen. Mehr klimatisierte Bibliotheken für alle öffnen, mehr Trinkbrunnen und Schilder zu kühlen Plätzen. Außerdem sollen mehr grüne Dächer und Fassaden mit Regenwasserspeicherung her und Betonflächen sollen zurückgebaut werden. Der Sekt zur Feier könnte für uns teurer werden, das Bier zum Feierabend aber nicht. Denn Bundesfinanzminister Klingbeil will die Alkoholsteuer wohl um 20% erhöhen. Laut Redaktionsnetzwerk Deutschland gibt es einen Gesetzentwurf. Spirituosen, Sekt, Champagner und Alkopops würden damit teurer. Bier nicht und Wein soll weiter steuerfrei bleiben. Klingbeil rechnet mit Mehreinnahmen von rund 400 Millionen Euro pro Jahr. Die sollen dem Haushalt zugutekommen. Neues zum Iran-Krieg und zu möglichen direkten Folgen für unsere Preise und die Wirtschaft. Erstmals, seit man zusammen mit den USA ein Rahmenabkommen geschlossen hat, hat es wieder militärische Angriffe gegeben. Die USA flogen Luftangriffe auf iranische Raketen- und Drohnenlagerstätten sowie Radaranlagen. US-Präsident Trump begründete dies mit dem Angriff auf ein Frachtschiff durch den Iran. Soweit das Neueste aus dem Star FM News Center.
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16: Jetzt kennt Deutschland den Gegner in der nächsten Runde der Weltmeisterschaft, Paraguay. Am Montag im 16. Finale geht es dann gegen das Team aus Südamerika. Dem Sieger droht sehr wahrscheinlich im Achtelfinale das Duell mit Frankreich. Laut Medienberichten erstmal positiv für Coach Nagelsmann gegen Paraguay. Die DFB-Auswahl ist bis jetzt ungeschlagen. Das bisher einzige WM-Duell gewann Deutschland 2002 im Achtelfinale mit 1:0 und schaffte es bis ins Endspiel gegen Brasilien. Das bislang letzte Duell endete im August 2013 mit einem 3:3.
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18: Hey, die Heini Hody, T-Bone hier. Ich hätte nicht erwartet, dass es noch heißer wird. Ein paar von meinen Summer-Songs von letzter Woche hätte ich mir aufheben können. Aber der heißen Rock geht ja nie aus. Die Herzen der Giant-Fans sind jetzt kurz aufgeflammt, weil Giant in diesem Jahr mit ihrer Reunion Schlagzeilen gemacht haben. Aber nur um bei den Frontiers Rock Festival in Italien zu spielen. Vor einem Jahr haben Giant das Album Stand and Deliver veröffentlicht, was allerdings nicht an die Erfolge von vor 25 Jahren anknüpfen konnten. Vielleicht, weil der geniale Dan Huff nicht dabei war. Hier jetzt You Will Be Mine aus dem dritten Giant-Album, das letzte Studioalbum mit Gitarrist und Sänger Dan Huff aus dem Jahr 2001.

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8: Hey, die Heidi Hody, T-Bone hier. Ich weiß nicht, wie es dir geht, aber ich verbinde solche Temperaturen, die wir gerade in Deutschland erleben, mit Indien. Ja, dort kann es ja gut und gerne 50 Grad werden. Also die Inder können ja wahrscheinlich nur über unsere Wetter schmunzeln. Wie sie auf die Musik von Aerosmith reagieren, kann ich nur spekulieren. Aber ich weiß, dass die Hindu-Community not amused war 1997, als die Band das Album Nine Lives veröffentlicht haben. Das Originalcover zeigt ein heiliges Krishna-Motiv als katzenköpfiger Rockbild. Und das fanden viele Hindus respektlos. Ja, die Band hat ja schnell reagiert und das Cover geändert. Musikalisch bleibt ja Track 4 unter indischen Einfluss allerdings. Taste of India passt auf jeden Fall zu dieser Hitze und zeigt, dass Aerosmith mehr drauf haben als nur Crazy, Crying oder Walk This Way.

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1: Hey, die Heidi Hodi, T-Bone hier. Ich sage Free und die meisten Rockfans antworten mit All Right Now. Was auch logisch ist, es ist der Free-Song mit dem größten Wiedererkennungswert. Aber die Band um Sänger Paul Rodgers hatte viel mehr auf dem Kasten. Auf dem sechsten und letzten Free-Album haben sie gezeigt, dass sie auch bis zum bitteren Ende geniale Rocksongs schreiben konnten. Aber es war ja auch klar, dass Free nicht mehr so weitermachen konnten. Mitbegründer, Bassist und Co-Songwriter der Band Andy Frazier hat ja die Band schon längst verlassen. Und Ausnahmegitarrist Paul Kassoff war mit den Drogen beschäftigt und nicht mehr so verlässlich. Sänger Paul Rodgers und Schlagzeuger Simon Kirk wurden bald eine neue Rock-Sensation gründen. Ja, Bad Company, du hast es richtig erraten. Aber erstmal wollten sie Free beenden mit einem Kracher. Und hier ist es, Wishing Well.

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9: Im Studio Milan Schmidt. Bis zu 41 Grad in unserer Region. Die Hitzewelle erreicht an diesem Wochenende ihren Höhepunkt in Franken. Zahlreiche Events rund um Nürnberg sind abgesagt und andere Veranstalter rüsten auf. Städte können aus Sicht des Umweltbundesamts helfen, den Menschen die Hitze erträglicher zu machen. Mehr klimatisierte Bibliotheken für alle öffnen, mehr Trinkbrunnen und Schilder zu kühlen Plätzen. Außerdem sollen mehr grüne Dächer und Fassaden mit Regenwasserspeicherung her und Betonflächen sollen zurückgebaut werden. Der Sekt zur Feier könnte für uns teurer werden, das Bier zum Feierabend aber nicht. Denn Bundesfinanzminister Klingbeil will die Alkoholsteuer wohl um 20% erhöhen. Laut Redaktionsnetzwerk Deutschland gibt es einen Gesetzentwurf. Spirituosen, Sekt, Champagner und Alkopops würden damit teurer. Bier nicht und Wein soll weiter steuerfrei bleiben. Klingbeil rechnet mit Mehreinnahmen von rund 400 Millionen Euro pro Jahr. Die sollen dem Haushalt zugutekommen. Neues zum Iran-Krieg und zu möglichen direkten Folgen für unsere Preise und die Wirtschaft. Erstmals, seit man zusammen mit den USA ein Rahmenabkommen geschlossen hat, hat es wieder militärische Angriffe gegeben. Die USA flogen Luftangriffe auf iranische Raketen- und Drohnenlagerstätten sowie Radaranlagen. US-Präsident Trump begründete dies mit dem Angriff auf ein Frachtschiff durch den Iran.
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9: Jetzt kennt Deutschland den Gegner in der nächsten Runde der Weltmeisterschaft, Paraguay. Am Montag im 16. Finale geht es dann gegen das Team aus Südamerika. Dem Sieger droht sehr wahrscheinlich im Achtelfinale das Duell mit Frankreich. Laut Medienberichten erstmal positiv für Coach Nagelsmann gegen Paraguay. Die DFB-Auswahl ist bis jetzt ungeschlagen. Das bisher einzige WM-Duell gewann Deutschland 2002 im Achtelfinale mit 1:0 und schaffte es bis ins Endspiel gegen Brasilien. Das bislang letzte Duell endete im August 2013 mit einem 3:3. Und die Südamerikaner kamen ja jetzt zum Start der WM gegen die USA deutlich unter die Räder mit 1:4. Soweit das Neueste aus dem Star-FM News Center.
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10: Hey, die Heidi Holy T-Bone hier. Letztes Wochenende war heiß. Dieses Wochenende ist heißer. Ob nächstes Wochenende am heißesten wird, bleibt noch abzuwarten. Die Temperaturen im Rockbereich bleiben allerdings konstant heiß. Die Schweizer können mehr als nur Schokolade und geheime Bankkonten. Rocken können sie auch, ne? Die Band Gotthard ist eine feste Größe der Rockszene. Seit ihr Debütalbum 1992, quasi über Nacht, sind sie zum Stars geworden. Geholfen hat, dass sie Hush von Deep Purple gecovert haben. Mir ist klar, dass Hush eher selbst eine Covernummer ist, im Original von Joe South, aber Gotthard haben sich eindeutig an die Deep Purple Version orientiert. Wobei, und das muss man betonen, sie waren ja nicht faul und haben alles nachgeahmt. Nein, sie haben was Eigenes draus gemacht und wenn ich ehrlich bin, gefällt mir die Gotthard Version von Hush am besten. Und hier ist es.

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8: Hey, die Heidi Hody, T-Bone hier an diesem bisher heißeste Wochenende in diesem Sommer. Der ist erst eine Woche alt. Mal sehen, wie sich das Ganze entwickelt. Jedenfalls werden Klimaanlagen in Deutschland immer beliebter. 1988 hat ja Runaways-Legende Lita Ford einen ganz großen Solo-Moment gehabt. Und zwar mit Kiss Me Deadly aus ihrem zweiten Album Lita. Nur das Duett mit Ozzy Osbourne war größer. Ein Song, wo man schon nach dem ersten Ton erkennt, wo es lang geht. Und wenn wir Glück haben, bekommen wir eine neue Scheibe von Lita im Herbst. Wir halten dich auf den Laufenden. Nun, Kiss Me Deadly.

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1: Hey, hey, hey, T-Bone hier. Wenn wir so eine Hitze erleben, dann muss man nicht lange warten, bis das nächste Sommergewitter kommt. Mein Tipp, wenn du auf Gewitter stehst und nicht warten willst, einfach Led Zeppelin auflegen. Wenn John Bonham, der Schlagzeuger, auf die Felle haut, donnert's mächtig. Ich leg dir jetzt einen Track auf aus dem Led Zeppelin 4 Album, das berühmte Led Zeppelin 4 mit Stairway to Heaven, Rock'n'Roll und Black Dog und vieles mehr. Dieser Song wurde von den verheerenden Mississippi Flut von 1927 inspiriert, wo eine Fläche von 70.000 Quadratkilometer überschwemmt wurde. Es hat 7 Bundesstaaten in den USA in Mitleidenschaft gezogen und der Mississippi hat ab Memphis, Tennessee eine Breite von bis zu, halte ich fest, 97 Kilometer erreicht. Am Karfreitag im April hat der Spaß angefangen und es hat bis August gedauert, bis die Überschwemmungen vollständig abgeflossen waren. Zahlreiche Bluesmusiker haben die Mississippi-Flut in ihre Songs verarbeitet, unter anderem Kansas Joe und Memphis Minnie.

Ja, was die aufkeimende Delta-Blues-Genre einen richtigen Schub gegeben hat damals. When the Levee Breaks haben Led Zeppelin nicht nur gecovert, sie haben ja was Eigenes draus gemacht. Und wenn man die Hintergründe kennt, dann wirkt der Song ja noch bedrohlicher. Here's When the Levee Breaks von Led Zeppelin.

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7: Im Studio Milan Schmidt. 41 Grad in unserer Region sind drin. Die Hitzewelle erreicht an diesem Wochenende ihren Höhepunkt in Franken. Viele Events rund um Nürnberg sind abgesagt und teilweise wird aufgerüstet. Überall in Deutschland gerade wohl das heißeste Wochenende überhaupt. Natürlich riesiger Andrang bei Freibädern mit teilweise früher Vollauslastung. Man rechnet an diesem Wochenende mit Besucherrekorden. Beim Baden allgemein sollen wir laut DLRG langsam ins Wasser gehen und nicht ganz alleine. Klimageräte und Ventilatoren sind in vielen Geschäften ausverkauft. Mediamarkt und Saturn zum Beispiel geben keine Auskünfte mehr zu Beständen. Die Deutsche Bahn rät wegen der Hitze von nicht dringend notwendigen Reisen im Fern- und Regionalverkehr ab. Tickets können kostenlos storniert werden. Update zu Reformen für uns. In den Vorschlägen der Rentenkommission sieht die Wirtschaftsweise Schnitzer die Möglichkeit für einen politischen Neuanfang der Bundesregierung. Wenn Union und SPD diesen eingeschlagenen Kurs fortsetzen, könnte es tatsächlich der Sommer der Reformen werden. Das sagte Schnitzer den Zeitungen der Funke Mediengruppe. Uli Reitinger berichtet.
8: Die 33 Reformvorschläge will Bundeskanzler Merz komplett umsetzen und mit dieser Ansage möglichst verhindern, dass einzelne Einschnitte abgeschwächt werden. Auch wenn es zum Beispiel aus den Reihen des Koalitionspartners SPD schon den Wunsch gibt, doch an der abschlagsfreien Rente nach 45 Beitragsjahren festzuhalten. Schnitzer rät der Regierung, sich beim Reformmut nicht ausbremsen zu lassen und so zu demonstrieren, dass Politik noch handlungsfähig ist. Nächste Chance dazu ist der Koalitionsausschuss am Mittwoch, in dem es auch um die geplante Steuerreform geht.
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7: Die deutsche Nationalmannschaft bereitet sich aktuell auf ihr erstes K.O.-Spiel bei der Fußball-WM vor. Am Montag geht's im 16. Finale gegen Paraguay. Thomas Bremser berichtet aus den USA auch zur Niederlage der DFB-F.
9: Ja, ich glaube, die kann das ganz gut einordnen. Allerdings, Julian Nagelsmann hat den freien Tag gestrichen jetzt, zwei Tage nach dem Spiel. Heißt, heute wird wieder ganz normal trainiert in Winston-Salem. Gestern haben die Spieler regeneriert, die Ersatzspieler haben trainiert, so wie Dennis Undt. Es fehlt nach wie vor Nathaniel Brown nach seinem Adduktorenproblem. Julian Nagelsmann glaubt dennoch, dass er spielen kann am Montag. Wäre auch wichtig, denn sein Ersatz gegen Ecuador, David Raum, hat alles andere als überzeugt.
7: Soweit das Neueste aus dem Star FM News Center.
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10: Hey, die Heidi Hody, T-Bone hier. Sommersongs ohne Ende habe ich dir letzte Woche aufgelegt, um den Sommer einzuleiten. Und dabei hat das Wetter gut mitgespielt. Jetzt ist er eine Woche alt und es wird noch eine Schippe draufgelegt mit Temperaturen bis 40 Grad. Mein Gott, ich lege ja noch eine Rockschippe drauf. Einen Regenbogen bekommt man ja eigentlich nur, wenn es geregnet hat. Und es wird auch gleich Gitarrenriffs regnen von Rainbow. Und zwar aus dem 81er-Album Difficult to Cure mit Joe Lynn Turner am Gesang. In Can't Happen Here zeigt sich Rainbow ungewöhnlich politisch. Die Lyrics drehen sich ja um Umweltstress, Überwachung, Grenzen und das Gefühl, dass jederzeit irgendwer die Lunte zünden könnte. In Can't Happen Here zeigt sich Rainbow ungewöhnlich politisch. Die Lyrics drehen sich um Umweltstress, Überwachung, Grenzen und das Gefühl, dass jederzeit irgendwer die Lunte zünden könnte. In 45 Jahren hat sich die Lage der Welt scheinbar nicht verändert. Ich fand diesen Song immer geil und könnte es auf Dauerschleife hören. Here's Rainbow mit Can't Happen.

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19: Hey, hi, Jody, T-Bone hier. Brutzeln bei Temperaturen bis zu 40 Grad in Deutschland. Ich kann dir leider keine Abhilfe schaffen. Im Gegenteil, die heiße Scheiben, die ich auflege, erzeugen noch mehr Hitze. Sorry, not sorry. 1985 war die Band Dokken auf der Überholspur. Sie haben ihr drittes Album Under Lock and Key veröffentlicht, was 67 Wochen lang in den US-Charts war. Eine Genugtuung für Gitarrist George Lynch, der zweimal um ein Haar Gitarrist für Ozzy Osbourne geworden wäre. Beim ersten Mal wurde er von der legendären Randy Rhoads ausgestochen. Und nach Randys Tod war er dann wieder Favorit, um Ozzys Gitarrist zu werden. Doch als Jackie Lee vorstellig wurde, wurde George auf die Stelle gefeuert. Blöd für George Lynch, aber Win-Win für Rockfans. Ozzy hat uns weitere Meilensteine geliefert und Dokken hat ihren Platz in die Sonne auch gefunden und mit It's Not Love sich ganz fest mit der 80er Jahre Rockszene verankert.

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1: Hey, die Handy Hody, T-Bone hier. Judas Priest arbeiten zurzeit an einem neuen Album, sind auf Festivals unterwegs, unter anderem steht ja Wacken noch an und haben letzte Woche eine Best-of veröffentlicht. Das schreit nach Spiel nicht. Sänger Rob Heifer hat ja schon mal erzählt, dass das 10. Album Turbo von Priest eine Art Hassliebe erzeugt hat. Altfans und Kritikern waren ein wenig entsetzt. Die zwei Gitarrengötter Glenn Tipton und KK Downing haben ja über die gesamte Platte mit Gitarren-Synthesizer, die damals ja ziemlich neu waren, rumgespielt. Sie klangen auch teilweise wie Keyboards. Ich meine, Keyboards, ne? Auf eine Judas Priest-Scheibe. Überhaupt, also der poppige Sound hat ja vielen abgetönt. Wollen die wie Poison klingen? Unglücklich, Poprock pur, eine Ansammlung von Weichspülernummern. Das sind nur ein paar der Kommentare von damals. Ja, aber ein Song hat allen überzeugt. Turbo Lover, der wird auch nach 40 Jahren immer gerne gehört. Und hier ist es jetzt.

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14: Im Studio Milan Schmidt. 41 Grad in unserer Region sind drin. Die Hitzewelle erreicht an diesem Wochenende ihren Höhepunkt in Franken. Viele Events rund um Nürnberg sind abgesagt und teilweise wird aufgerüstet. Überall in Deutschland gerade wohl das heißeste Wochenende überhaupt. Natürlich riesiger Andrang bei Freibädern mit teilweise früher Vollauslastung. Man rechnet an diesem Wochenende mit Besucherrekorden. Beim Baden allgemein sollen wir laut DLRG langsam ins Wasser gehen und nicht ganz alleine. Klimageräte und Ventilatoren sind in vielen Geschäften ausverkauft. Mediamarkt und Saturn zum Beispiel geben keine Auskünfte mehr zu Beständen. Die Deutsche Bahn rät wegen der Hitze von nicht dringend notwendigen Reisen im Fern- und Regionalverkehr ab. Tickets können kostenlos storniert werden. Update zu Reformen für uns. In den Vorschlägen der Rentenkommission sieht die Wirtschaftsweise Schnitzer die Möglichkeit für einen politischen Neuanfang der Bundesregierung. Wenn Union und SPD diesen eingeschlagenen Kurs fortsetzen, könnte es tatsächlich der Sommer der Reformen werden. Das sagte Schnitzer den Zeitungen der Funke Mediengruppe. Uli Reitinger berichtet.
15: Die 33 Reformvorschläge will Bundeskanzler Merz komplett umsetzen. Auch wenn es zum Beispiel aus den Reihen des Koalitionspartners SPD schon den Wunsch gibt, doch an der abschlagsfreien Rente nach 45 Beitragsjahren festzuhalten. Schnitzer rät der Regierung, sich beim Reformmut nicht ausbremsen zu lassen und so zu demonstrieren, dass Politik noch handlungsfähig ist.
14: Soweit das Neueste aus dem Star FM News Center.
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14: Die deutsche Nationalmannschaft bereitet sich aktuell auf ihr erstes K.O.-Spiel bei der Fußball-WM vor. Am Montag geht's im 16. Finale gegen Paraguay. Thomas Bremser berichtet aus den USA auch zur Niederlage der DFB-F.
17: Ja, ich glaube, die kann das ganz gut einordnen. Allerdings, Julian Nagelsmann hat den freien Tag gestrichen jetzt, zwei Tage nach dem Spiel. Heißt, heute wird wieder ganz normal trainiert in Winston-Salem. Gestern haben die Spieler regeneriert, die Ersatzspieler haben trainiert, so wie Dennis Undaf. Es fehlt nach wie vor Nathaniel Brown nach seinen Adduktorenproblemen. Julian Nagelsmann glaubt dennoch, dass er spielen kann am Montag. Wäre auch wichtig, denn sein Ersatz gegen Ecuador, David Raum, hat alles andere als überzeugt.
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3: Hey, die Heidi Hody, T-Bone hier. Wie gesagt, letzte Woche mein Pulver verschossen bei dem heißen Wochenende. Habe nur Songs mit Bezug auf Sommer und Hitze gespielt und siehe da, dieses Wochenende wird noch heißer. Also ums Schwitzen kommen wir ja nicht drum herum. Besonders, wenn ich Kracher von Extreme auflege. Und viele werden lachen und denken, More Than Words soll mich ins Schwitzen bringen? Das verstehe ich. Ich meine, More Than Words war 1990 ein riesen Radio-Hit für Extreme. Aber wenn du die ersten vier Songs auf dem Album reingezogen hättest, wären dir die Ohren weggeflogen und More Than Words hättest du gar nicht wahrnehmen können. More Than Words ist Track 5 auf dem zweiten Extreme-Album Porno Graffiti. Direkt davor, also Track 4, ist eine Explosion aus Metal und Funk, komplett mit Bläser und unglaubliche Gitarrenarbeit von Nuno Bettencourt. Das Solo wurde sogar von Brian May himself, ja, Brian May von Queen, als Meilenstein der Rockgeschichte gefeiert. Also Gitarrenkino auf Champions League Niveau oder WM Niveau. Jetzt von Extreme mit Get the Funk Out.

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9: Hey, die Heidi, T-Bone hier. Wir können ja doch noch ein wenig das Tempo rausnehmen, aber bloß nicht die Feuerzeuge rausholen. Es ist viel zu heiß. Nach The Final Countdown hätte Europe ja auch einfach nochmal die ganz großen Stadionsirenen auspacken können, haben sie aber nicht. Open Your Heart auf Out of This World von 1988 zeigt die Band deutlich melodischer, ja auch weicher und trotzdem komplett auf großen Hallen geeicht. Und für Gitarren-Nerds ist Open Your Heart fast ein kleiner AB-Test. Ja, die Nummer gab's auch schon 1984 auf Wings of Tomorrow mit John Norum an der Gitarre und dann nochmal auf Out of This World mit Key Marcello. Heißt gleicher Joey Tempest-Song, aber zwei verschiedene Europe-Epochen und zwei anderen Gitarren-Visitenkarten. Hier sind Europe mit Open Your Heart und Key Marcello an der Gitarre.

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1: Hey, die Heini Hody, T-Bone hier. Es gibt tatsächlich Maximum Rocker, denen es nicht heiß genug ist. Die könnten ja doch ein paar Grad mehr vertragen. Mit John Sykes könnte man ja immer gut einheizen. Der Ausnahmegitarrist ist meiner Meinung nach ausschlaggebend an den Erfolg von Whitesnake verantwortlich. David Coverdale-Fans mögen mich verzeihen, aber Whitesnake hatten ja bis Sykes auftauchen mit ihrem Bluesrock nur mäßig für Aufsehen gesorgt. Erst mit den Gitarrenriffs und Sound von John Sykes haben Whitesnake dann Massenaufsehen erregt. Dabei konnte John auch sehr gut singen und der sah auch noch gut aus. Selbst die Mutter von David Coverdale hat es gesehen und meinte zu ihm, Mensch David, was tust du da? Er stiehlt dir den ganzen Show. Hat er auch fast gemacht. Als Coverdale bei der Aufnahme von Album 1987 Stimmprobleme bekommen hat, musste er ein halbes Jahr das Arbeiten auf Eis legen. John Sykes hat vorgeschlagen, Coverdale zu ersetzen. Stattdessen wurde Sykes gekantet. Ja, danach hat er den Blue Murder gegründet und ein überzeugendes Debütalbum hingelegt. Und daraus jetzt mein Lieblingstrack, Black Hearted Woman von Blue Murder.

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8: Im Studio Milan Schmidt. Es gibt schon wieder einen neuen Hitzerekord hier in Deutschland. 41,5 Grad an einer Messstation in Drewitz im Jerichower Land in Sachsen-Anhalt. Laut Experten sind an diesem Wochenende in Franken 41 Grad drin und 42 Grad sind deutschlandweit nicht ausgeschlossen. Die Deutsche Bahn und weitere Unternehmen raten wegen der Hitze von nicht dringend notwendigen Reisen im Fern- und Regionalverkehr ab. Städte können aus Sicht des Umweltbundesamts helfen, den Menschen die Hitze erträglicher zu machen. Mehr klimatisierte Bibliotheken für alle öffnen, mehr Trinkbrunnen und Schilder zu kühlen Plätzen. Außerdem mehr grüne Dächer und Fassaden mit Regenwasserspeicherung und Betonflächen sollen zurückgebaut werden. Mit Spannung erwartete Reform für uns. Vor der entscheidenden Sitzungswoche vor der Sommerpause wächst jetzt der Druck auf die schwarz-rote Koalition. Im Mittelpunkt stehen Reformen bei Rente, Gesundheit und Pflege. Die Erwartungen an Union und SPD sind hoch. Thomas Pleskin berichtet.
9: Rückenwind kommt unter anderem von der Vorsitzenden der Wirtschaftsweisen Schnitzer. Sie sieht bei der Rente das bislang stärkste Reformsignal und hofft auch bei Gesundheit und Pflege auf mutige Entscheidungen. Altbundespräsident Gauck fordert mehr Entschlossenheit und wirbt dafür, notwendig Zumutungen offen zu erklären. Gleichzeitig hält die Debatte über die Rentenpläne an. Aus der SPD kommt Kritik an einer vollständigen Umsetzung der Kommissionsvorschläge, während aus der Union ein schnelleres Aus für die sogenannte Rente mit 63 verlangt wird.
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8: Nach dem Stimmungsdämpfer gegen Ecuador bereitet sich die deutsche Fußballnationalmannschaft auf Paraguay vor. Mit einer Niederlage am Montag ginge es nach Hause. Sportdirektor Rudi Völler ist aber überzeugt, dass die WM für das deutsche Team noch nicht vorbei sein wird.
10: Es wird jetzt natürlich am Montag ganz anders sein. Das ist ein Spiel, da geht es ums K.O.-Spiel, da geht es um alles, um eine Runde weiterzukommen oder nach Hause zu fahren. Das wissen die Spieler und dass es natürlich auch wieder ein Spiel wird, gegen einen Gegner, der sicherlich auch ein bisschen tiefer steht, der natürlich auch sehr körperlich ist. Und die werden richtig gut dagegen halten. Da bin ich fest von überzeugt.
8: Soweit das Neueste aus dem Star FM News Center.
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6: Im Studio Milan Schmidt. Es gibt schon wieder einen neuen Hitzerekord hier in Deutschland. 41,5 Grad an einer Messstation in Drewitz im Jerichower Land in Sachsen-Anhalt. Laut Experten sind an diesem Wochenende in Franken 41 Grad drin und 42 Grad sind deutschlandweit nicht ausgeschlossen. Die Deutsche Bahn und weitere Unternehmen raten wegen der Hitze von nicht dringend notwendigen Reisen im Fern- und Regionalverkehr ab. Städte können aus Sicht des Umweltbundesamts helfen, den Menschen die Hitze erträglicher zu machen. Mehr klimatisierte Bibliotheken für alle öffnen, mehr Trinkbrunnen und Schilder zu kühlen Plätzen. Außerdem mehr grüne Dächer und Fassaden mit Regenwasserspeicherung und Betonflächen sollen zurückgebaut werden. Mit Spannung erwartete Reform für uns. Vor der entscheidenden Sitzungswoche vor der Sommerpause wächst jetzt der Druck auf die schwarz-rote Koalition. Im Mittelpunkt stehen Reformen bei Rente, Gesundheit und Pflege. Die Erwartungen an Union und SPD sind hoch. Thomas Pleskin berichtet.
7: Rückenwind kommt unter anderem von der Vorsitzenden der Wirtschaftsweisen Schnitzer. Sie sieht bei der Rente das bislang stärkste Reformsignal und hofft auch bei Gesundheit und Pflege auf mutige Entscheidungen. Altbundespräsident Gauck fordert mehr Entschlossenheit und wirbt dafür, notwendig Zumutungen offen zu erklären. Gleichzeitig hält die Debatte über die Rentenpläne an. Aus der SPD kommt Kritik an einer vollständigen Umsetzung der Kommissionsvorschläge, während aus der Union ein schnelleres Aus für die sogenannte Rente mit 63 verlangt wird.
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6: Nach dem Stimmungsdämpfer gegen Ecuador bereitet sich die deutsche Fußballnationalmannschaft auf Paraguay vor. Mit einer Niederlage am Montag ginge es nach Hause. Sportdirektor Rudi Völler ist aber überzeugt, dass die WM für das deutsche Team noch nicht vorbei sein wird.
8: Es wird jetzt natürlich am Montag ganz anders sein. Das ist ein Spiel, da geht es ums K.O.-Spiel, da geht es um alles, um eine Runde weiterzukommen oder nach Hause zu fahren. Das wissen die Spieler und dass es natürlich auch wieder ein Spiel wird gegen einen Gegner, der sicherlich auch ein bisschen tiefer steht, der natürlich auch sehr körperlich ist. Und die werden richtig gut dagegen halten. Da bin ich fest von überzeugt.
6: Soweit das Neueste aus dem Star FM News Center.
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Brian Fallon hat die richtige Medizin gefunden. 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Neben The Gaslight Anthem ist er endlich auch wieder mit seiner Band Painkillers zu hören. Im September gibt's das neue Album und hier das Titelstück daraus in der Star FM Playlist. Brian Fallon and the Painkillers mit Not Bad for New Jersey.

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6: Im Studio Milan Schmidt. Es gibt schon wieder einen neuen Hitzerekord hier in Deutschland. 41,5 Grad an einer Messstation in Drewitz im Jerichower Land in Sachsen-Anhalt. Laut Experten sind an diesem Wochenende in Franken 41 Grad drin und 42 Grad sind deutschlandweit nicht ausgeschlossen. Die Deutsche Bahn und weitere Unternehmen raten wegen der Hitze von nicht dringend notwendigen Reisen im Fern- und Regionalverkehr ab. Städte können aus Sicht des Umweltbundesamts helfen, den Menschen die Hitze erträglicher zu machen. Mehr klimatisierte Bibliotheken für alle öffnen, mehr Trinkbrunnen und Schilder zu kühlen Plätzen. Außerdem mehr grüne Dächer und Fassaden mit Regenwasserspeicherung und Betonflächen sollen zurückgebaut werden. Mit Spannung erwartete Reform für uns. Vor der entscheidenden Sitzungswoche vor der Sommerpause wächst jetzt der Druck auf die schwarz-rote Koalition. Im Mittelpunkt stehen Reformen bei Rente, Gesundheit und Pflege. Die Erwartungen an Union und SPD sind hoch. Thomas Pleskin berichtet.
7: Rückenwind kommt unter anderem von der Vorsitzenden der Wirtschaftsweisen Schnitzer. Sie sieht bei der Rente das bislang stärkste Reformsignal und hofft auch bei Gesundheit und Pflege auf mutige Entscheidungen. Altbundespräsident Gauck fordert mehr Entschlossenheit und wirbt dafür, notwendig Zumutungen offen zu erklären. Gleichzeitig hält die Debatte über die Rentenpläne an. Aus der SPD kommt Kritik an einer vollständigen Umsetzung der Kommissionsvorschläge, während aus der Union ein schnelleres Aus für die sogenannte Rente mit 63 verlangt wird.
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6: Nach dem Stimmungsdämpfer gegen Ecuador bereitet sich die deutsche Fußballnationalmannschaft auf Paraguay vor. Mit einer Niederlage am Montag ginge es nach Hause. Sportdirektor Rudi Völler ist aber überzeugt, dass die WM für das deutsche Team noch nicht vorbei sein wird.
8: Es wird jetzt natürlich am Montag ganz anders sein. Das ist ein Spiel, da geht es ums K.O.-Spiel, da geht es um alles, um eine Runde weiterzukommen oder nach Hause zu fahren. Das wissen die Spieler und dass es natürlich auch wieder ein Spiel wird, gegen einen Gegner, der sicherlich auch ein bisschen tiefer steht, der natürlich auch sehr körperlich ist. Und die werden richtig gut dagegen halten. Da bin ich fest von überzeugt.
6: Soweit das Neueste aus dem Star FM News Center.
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3: Im Studio Milan Schmidt. Es gibt schon wieder einen neuen Hitzerekord hier in Deutschland. 41,5 Grad an einer Messstation in Drewitz im Jerichower Land in Sachsen-Anhalt. Laut Experten sind an diesem Wochenende in Franken 41 Grad drin und 42 Grad sind deutschlandweit nicht ausgeschlossen. Die Deutsche Bahn und weitere Unternehmen raten wegen der Hitze von nicht dringend notwendigen Reisen im Fern- und Regionalverkehr ab. Städte können aus Sicht des Umweltbundesamts helfen, den Menschen die Hitze erträglicher zu machen. Mehr klimatisierte Bibliotheken für alle öffnen, mehr Trinkbrunnen und Schilder zu kühlen Plätzen. Außerdem mehr grüne Dächer und Fassaden mit Regenwasserspeicherung und Betonflächen sollen zurückgebaut werden. Mit Spannung erwartete Reform für uns. Vor der entscheidenden Sitzungswoche vor der Sommerpause wächst jetzt der Druck auf die schwarz-rote Koalition. Im Mittelpunkt stehen Reformen bei Rente, Gesundheit und Pflege. Die Erwartungen an Union und SPD sind hoch. Thomas Pleskin berichtet.
4: Rückenwind kommt unter anderem von der Vorsitzenden der Wirtschaftsweisen Schnitzer. Sie sieht bei der Rente das bislang stärkste Reformsignal und hofft auch bei Gesundheit und Pflege auf mutige Entscheidungen. Altbundespräsident Gauck fordert mehr Entschlossenheit und wirbt dafür, notwendig Zumutungen offen zu erklären. Gleichzeitig hält die Debatte über die Rentenpläne an. Aus der SPD kommt Kritik an einer vollständigen Umsetzung der Kommissionsvorschläge, während aus der Union ein schnelleres Aus für die sogenannte Rente mit 63 verlangt wird.
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3: Nach dem Stimmungsdämpfer gegen Ecuador bereitet sich die deutsche Fußballnationalmannschaft auf Paraguay vor. Mit einer Niederlage am Montag ginge es nach Hause. Sportdirektor Rudi Völler ist aber überzeugt, dass die WM für das deutsche Team noch nicht vorbei sein wird.
5: Es wird jetzt natürlich am Montag ganz anders sein. Das ist ein Spiel, da geht es ums K.O.-Spiel, da geht es um alles, um eine Runde weiterzukommen oder nach Hause zu fahren. Das wissen die Spieler und dass es natürlich auch wieder ein Spiel wird, gegen einen Gegner, der sicherlich auch ein bisschen tiefer steht, der natürlich auch sehr körperlich ist. Und die werden richtig gut dagegen halten. Da bin ich fest von überzeugt.
3: Soweit das Neueste aus dem Star FM News Center.
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1: Im Studio Milan Schmidt. Es gibt schon wieder einen neuen Hitzerekord hier in Deutschland. 41,5 Grad an einer Messstation in Drewitz im Jerichower Land in Sachsen-Anhalt. Laut Experten sind an diesem Wochenende in Franken 41 Grad drin und 42 Grad sind deutschlandweit nicht ausgeschlossen. Die Deutsche Bahn und weitere Unternehmen raten wegen der Hitze von nicht dringend notwendigen Reisen im Fern- und Regionalverkehr ab. Städte können aus Sicht des Umweltbundesamts helfen, den Menschen die Hitze erträglicher zu machen. Mehr klimatisierte Bibliotheken für alle öffnen, mehr Trinkbrunnen und Schilder zu kühlen Plätzen. Außerdem mehr grüne Dächer und Fassaden mit Regenwasserspeicherung und Betonflächen sollen zurückgebaut werden. Mit Spannung erwartete Reformen für uns. Vor der entscheidenden Sitzungswoche vor der Sommerpause wächst jetzt der Druck auf die schwarz-rote Koalition. Im Mittelpunkt stehen Reformen bei Rente, Gesundheit und Pflege. Die Erwartungen an Union und SPD sind hoch. Thomas Pleskin berichtet.
2: Rückenwind kommt unter anderem von der Vorsitzenden der Wirtschaftsweisen Schnitzer. Sie sieht bei der Rente das bislang stärkste Reformsignal und hofft auch bei Gesundheit und Pflege auf mutige Entscheidungen. Altbundespräsident Gauck fordert mehr Entschlossenheit und wirbt dafür, notwendige Zumutungen offen zu erklären. Gleichzeitig hält die Debatte über die Rentenpläne an. Aus der SPD kommt Kritik an einer vollständigen Umsetzung der Kommissionsvorschläge, während aus der Union ein schnelleres Aus für die sogenannte Rente mit 63 verlangt wird.
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1: Nach dem Stimmungsdämpfer gegen Ecuador bereitet sich die deutsche Fußballnationalmannschaft auf Paraguay vor. Mit einer Niederlage am Montag ginge es nach Hause. Sportdirektor Rudi Völler ist aber überzeugt, dass die WM für das deutsche Team noch nicht vorbei sein wird.
3: Es wird jetzt natürlich am Montag ganz anders sein. Das ist ein Spiel, da geht es ums K.O.-Spiel, da geht es um alles, um eine Runde weiterzukommen oder nach Hause zu fahren. Das wissen die Spieler und dass es natürlich auch wieder ein Spiel wird, gegen einen Gegner, der sicherlich auch ein bisschen tiefer steht, der natürlich auch sehr körperlich ist. Und die werden richtig gut dagegen halten. Da bin ich fest von überzeugt.
1: Soweit das Neueste aus dem Star-FM News Center.
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1: Im Studio Milan Schmidt. Der Ausbau des stauanfälligen Frankenschnellwegs in Nürnberg sorgt seit vielen Jahren für Streit in der Stadt und beschäftigte bereits mehrere Gerichte. An diesem Sonntag sind die rund 380.000 wahlberechtigten Bürgerinnen und Bürger gefragt. Bei einem Bürgerentscheid sollen sie darüber abstimmen, ob die Stadt die Verkehrsachse für mehr als 1 Milliarde Euro ausbauen oder die Pläne stoppen soll. Auch Briefwahl ist möglich. Vor den Beratungen des Koalitionsausschusses in der kommenden Woche werden die Forderungen nach Reformen lauter. Dabei geht es vor allem um Gesundheit, Pflege und die Rente. Aus Politik und Wirtschaft kommen Appelle, die Vorhaben jetzt entschlossen anzugehen. Die deutsche Fußballnationalmannschaft begibt sich an diesem Sonntag schon wieder auf eine Reise. Das Team fliegt nach dem Abschlusstraining vom WM-Quartier nach Boston. Dort wartet Montag im 16. Finale Paraguay. Sportdirektor Rudi Völler ist überzeugt, dass die WM für das deutsche Team noch nicht vorbei sein wird. Soweit der Nachrichtenüberblick.
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1: Im Studio Milan Schmidt. Der Ausbau des stauanfälligen Frankenschnellwegs in Nürnberg sorgt seit vielen Jahren für Streit in der Stadt und beschäftigte bereits mehrere Gerichte. An diesem Sonntag sind die rund 380.000 wahlberechtigten Bürgerinnen und Bürger gefragt. Bei einem Bürgerentscheid sollen sie darüber abstimmen, ob die Stadt die Verkehrsachse für mehr als 1 Milliarde Euro ausbauen oder die Pläne stoppen soll. Auch Briefwahl ist möglich. Vor den Beratungen des Koalitionsausschusses in der kommenden Woche werden die Forderungen nach Reformen lauter. Dabei geht es vor allem um Gesundheit, Pflege und die Rente. Aus Politik und Wirtschaft kommen Appelle, die Vorhaben jetzt entschlossen anzugehen. Die deutsche Fußballnationalmannschaft begibt sich an diesem Sonntag schon wieder auf eine Reise. Das Team fliegt nach dem Abschlusstraining vom WM-Quartier nach Boston. Dort wartet Montag im 16-Finale Paraguay. Sportdirektor Rudi Völler ist überzeugt, dass die WM für das deutsche Team noch nicht vorbei sein wird. Soweit der Nachrichtenüberblick.
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1: Im Studio Milan Schmidt. Der Ausbau des stauanfälligen Frankenschnellwegs in Nürnberg sorgt seit vielen Jahren für Streit in der Stadt und beschäftigte bereits mehrere Gerichte. An diesem Sonntag sind die rund 380.000 wahlberechtigten Bürgerinnen und Bürger gefragt. Bei einem Bürgerentscheid sollen sie darüber abstimmen, ob die Stadt die Verkehrsachse für mehr als 1 Milliarde Euro ausbauen oder die Pläne stoppen soll. Auch Briefwahl ist möglich. Vor den Beratungen des Koalitionsausschusses in der kommenden Woche werden die Forderungen nach Reformen lauter. Dabei geht es vor allem um Gesundheit, Pflege und die Rente. Aus Politik und Wirtschaft kommen Appelle, die Vorhaben jetzt entschlossen anzugehen. Die deutsche Fußballnationalmannschaft begibt sich an diesem Sonntag schon wieder auf eine Reise. Das Team fliegt nach dem Abschlusstraining vom WM-Quartier nach Boston. Dort wartet Montag im 16. Finale Paraguay. Sportdirektor Rudi Völler ist überzeugt, dass die WM für das deutsche Team noch nicht vorbei sein wird. Soweit der Nachrichtenüberblick.
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1: Im Studio Milan Schmidt. Der Ausbau des stauanfälligen Frankenschnellwegs in Nürnberg sorgt seit vielen Jahren für Streit in der Stadt und beschäftigt bereits mehrere Gerichte. An diesem Sonntag sind die rund 380.000 wahlberechtigten Bürgerinnen und Bürger gefragt. Bei einem Bürgerentscheid sollen sie darüber abstimmen, ob die Stadt die Verkehrsachse für mehr als 1 Milliarde Euro ausbauen oder die Pläne stoppen soll. Auch Briefwahl ist möglich. Vor den Beratungen des Koalitionsausschusses in der kommenden Woche werden die Forderungen nach Reformen lauter. Dabei geht es vor allem um Gesundheit, Pflege und die Rente. Aus Politik und Wirtschaft kommen Appelle, die Vorhaben jetzt entschlossen anzugehen. Die deutsche Fußballnationalmannschaft begibt sich an diesem Sonntag schon wieder auf eine Reise. Das Team fliegt nach dem Abschlusstraining vom WM-Quartier nach Boston. Dort wartet Montag im 16. Finale Paraguay. Sportdirektor Rudi Völler ist überzeugt, dass die WM für das deutsche Team noch nicht vorbei sein wird. Soweit der Nachrichtenüberblick.
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